Das ist wahr. Wie schade. Ja, da wäre es wohl an der Aussichtsjacke.